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1: In Russland beginnt die Parlamentswahl. Guten Tag, mein Name ist Lydia Tschutschko.
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1: In Russland beginnt heute die Parlamentswahl. Es ist die erste Parlamentswahl seit Beginn des Krieges in der Ukraine. Die Abstimmung dauert bis Sonntag. Gewählt werden soll auch in den von Russland besetzten Gebieten der Ukraine. Eine ernstzunehmende Opposition gibt es nach dem Ausschluss der liberalen Partei Jabloko vom Wahlkampf nicht. Mit einem Sieg der regierenden Partei Einiges Russland wird nahezu sicher gerechnet. Offen ist vor allem, wie deutlich das Ergebnis ausfallen wird. Die slowenische Ministerin für die Slowenen im Ausland, Susana Lep Šimenko, setzt ihren Besuch bei den Landsleuten in den USA in Cleveland fort. Im Mittelpunkt des Besuchs stehen Gespräche mit der slowenischen Gemeinschaft und Einrichtungen, die Sprache und Kultur pflegen. Ziel ist es, die Verbindungen zu den Slowenen in den USA zu stärken und auch jüngere Generationen einzubinden. Die slowenische Männer-Volleyball-Nationalmannschaft hat ihr letztes Gruppenspiel bei der Europameisterschaft in Modena gegen Italien mit 2:3 verloren. Für Slowenien war es die zweite Niederlage im Turnier. Damit beenden die Slowenen die Gruppenphase auf Platz 2. Zum Wetter. Es ist wechselnd bis überwiegend stark bewölkt. Vereinzelt sind Schauer, im Südwesten auch Gewitter möglich. Nur im Nordosten Sloweniens bleibt es meist trocken. Die Tageshöchstwerte liegen zwischen 18 und 24 Grad.
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1: Keine wesentlichen Behinderungen derzeit im Verkehrsablauf. Allerdings, abgesehen von dem Frühverkehr, geht es derzeit auch in meisten Fällen fließend voran. Außer einer Behinderung gibt es auf der A1-Autobahn wegen eines liegengebliebenen PKWs in einer Baustelle vor der Anschlussstelle Slovenska Bystrica-Jug und Slovenska Bystrica-Sever in Richtung Maribor und auch kürzere Staus auf der Verbindung Strunjan-Izola und Šmarje-Koper.
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1: Es staut sich auf den Straßen Buhinska, Bela, Bled, Lestem, Bled und Strunjan, Isola sowie Schmarje, Koper.
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1: In Russland beginnt die Parlamentswahl. Guten Tag, mein Name ist Lydia Tschutschko.
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1: In Russland beginnt heute die Parlamentswahl. Es ist die erste Parlamentswahl seit Beginn des Krieges in der Ukraine. Die Abstimmung dauert bis Sonntag. Gewählt werden soll auch in den von Russland besetzten Gebieten der Ukraine. Eine ernstzunehmende Opposition gibt es nach dem Ausschluss der liberalen Partei Jabloko vom Wahlkampf nicht. Mit einem Sieg der regierenden Partei Einiges Russland wird nahezu sicher gerechnet. Offen ist vor allem, wie deutlich das Ergebnis ausfallen wird. In Ljubljana wurde gestern der diesjährige Preisträger des Rožanc-Preises bekannt gegeben. Die Auszeichnung für die beste Essay-Sammlung geht an Istok Geister für sein Buch Essay über die Insel. Die Jury würdigte das Werk des Naturforschers und Essayisten als originelle und vielschichtige literarisch-wissenschaftliche Arbeit, die die klassischen Grenzen des Genres überschattet. Geister.
2: Essay. Ima to privlačno za mene, da sem lahko oseben.
1: Der Essay hat für mich den besonderen Reiz, dass ich persönlich sein kann, in der ersten Person sprechen und auch sehr intim zu schreiben.
2: Da govorim v prvi osebi in da sem lahko tudi intimen.
1: Mit außergewöhnlicher Gelehrsamkeit und einer fein nuancierten poetischen Sprache erkunde Geister darin Inseln nicht nur als geografische Phänomene, sondern auch als tiefgehende psychogeografische und intime Räume der menschlichen Seele. Ein heftiges Unwetter hatte gestern Abend laut lokalen Medienteilen Mitteldalmatiens erfasst und für Verkehrsprobleme sowie Schäden an der Infrastruktur gesorgt. Besonders stark betroffen war der Großraum Schibenik. Dort standen einige Straßen unter Wasser und der starke Wind deckte Dächer ab. Auch heute gilt an der kroatischen Küste eine Warnung vor kräftigen, örtlich begrenzten Regenschauern. Zum Wetter. Es ist wechselnd bis überwiegend stark bewölkt. Vereinzelt sind Schauer, im Südwesten auch Gewitter möglich. Nur im Nordosten Sloweniens bleibt es meist trocken. Die Tageshöchstwerte liegen zwischen 18 und 24 Grad.
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1: Zu Behinderungen kommt es auf der A1 Autobahn. Wegen eines liegengebliebenen PKWs ist eine Fahrspur gesperrt und zwar in einer Baustelle zwischen Sadobrova und der Anschlussstelle Snebere in Richtung Celje. Es hat sich hier ein Rückstau gebildet. Ähnlich auch auf der östlichen Umfahrungsstraße von Ljubljana und zwar wegen einer Polizeiintervention ist hier eine Fahrspur gesperrt hinter dem Tunnel Golovec in Richtung Sadobrova. Staus auch auf der Verbindung Lesseblit, Strunjan-Izola in beide Richtungen und Schmarje-Koper.
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1: Das Wochenende steht vor der Tür und wir schauen zu den Veranstaltungstipps für den heutigen Freitag. Im Kulturzentrum Spanskiburz in Ljubljana feiert heute Abend das Tanzstück Erin's Journey Premiere, eine Produktion der Schule des irischen Tanzes. Live begleitet wird die Aufführung von der Gruppe Turn on Irish mit traditioneller irischer Musik. Die Vorstellung und das Konzert finden im Rahmen des Kulturprogramms anlässlich der irischen EU-Ratspräsidentschaft statt, das von der irischen Botschaft organisiert wird. Die Botschaft feiert in diesem Jahr außerdem ihr 25-jähriges Bestehen in Slowenien.

begonnen wird um 20 Uhr. Der legendäre slowenische Liedermacher Vlado Kreslin kehrt heute Abend für sein traditionelles Septemberkonzert nach Celje zurück. Konzertbeginn ist um 20 Uhr in Branibor Pub. Die Band Hammer und Tribute to Love feiert dieses Jahr 20 Jahre ihres Bestehens.

Nach dem ausverkauften Jubiläumskonzert im Kino Schischka im Vorjahr wird in Kran weiter gefeiert. Heute stehen sie um 20 Uhr auf der Bühne und zwar im Sommertheater Kieselstein in Kran. You know what time it is. 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Die Band Prismoni Professori Blusa kehren nach mehr als einem Jahrzehnt wieder stärker zu ihren Blueswurzeln zurück. Neben älteren Stücken präsentieren sie heute Abend eigene Songs auf Englisch. Los geht's um 20.30 Uhr im Blunt Out in Domžale.

Wolke schauen an die Küste. Nach Koper kommen heute Abend der serbische Rapper Smoke Marjelano und der slowenische Rapper Drill.

0: Und schließlich noch dies. In Postojna ist der amerikanische Tenorsaxophonist Harry Allen zu Gast, einer der bekanntesten zeitgenössischen Vertreter des klassischen Swing und Mainstream Jazz. Begleitet wird er vom deutschen Pianisten Martin Sasse, dem Kontrabassisten Hrvoje Kralj und dem Schlagzeuger Bernd Reiter. Konzertbeginn ist um 20.30 Uhr in Postojna. Der Eintritt ist frei. Soweit die Vorschläge von uns. Falls für Sie etwas dabei war, wünschen wir auch diesmal beste Unterhaltung.
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1: Slowenien verzeichnet im Juli eines der stärksten Bauwachstums in der EU. Guten Tag, mein Name ist Lydia Tschutschko.
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1: Das Bauvolumen im Euroraum ist im Juli im Vergleich zum Vormonat unverändert geblieben, während es in der EU um 0,3% zurückging. Im Jahresvergleich sank das Bauvolumen im Euroraum um 2% und in der EU um 1,8%. Slowenien verzeichnet im Jahresvergleich hingegen eines der stärksten Wachstumsraten unter den EU-Mitgliedstaaten. Das teilte heute das Europäische Statistikamt Eurostat mit. Slowenien steht im Mittelpunkt des 11. Bergfilmfestivals, das heute im südkoreanischen Bezirk Ulju beginnt. Im Rahmen eines Sonderprogramms für das Gastland werden slowenische Filmschaffende die Bergkultur und die lange Tradition des Alpinismus präsentiert, mit Filmen, Musik und weiteren Veranstaltungen. Im Fokus stehen insgesamt 8 slowenische Filme. Die slowenische Männervolleyball-Nationalmannschaft hat ihr letztes Gruppenspiel bei der Europameisterschaft in Modena gegen Italien mit 2:3 verloren. Für Slowenien war es die 2. Niederlage im Turnier. Damit beenden die Slowenen die Gruppenphase auf Platz 2. Nach dem Spiel sagte Sascha Stalekar, er glaube, dass in der Halle kein Ball ohne den Einsatz der slowenischen Mannschaft zu Boden gegangen sei. Auch die Spieler, die normalerweise weniger zum Einsatz kommen, die sogenannten zweite Reihe, hätten alles gegeben.
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1: Früher oder später, so Stalekar, werde sich das auch für sie auszahlen. Zum Wetter. Es ist wechselnd bis überwiegend stark bewölkt, vereinzelt Sonnenschauer, im Südwesten auch Gewitter möglich. Nur im Nordosten Sloweniens bleibt es meist trocken. Die Tageshöchstwerte liegen zwischen 18 und 24 Grad.
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1: Zu Verzögerungen kommt es auf der A1 Autobahn zwischen Razdrto und Postojna sowie Vrhnika in Richtung Ljubljana. Einen halben Kilometer Stau gibt es auf der A2 Autobahn vor dem Tunnel Karawanke in Richtung Österreich. Es staut sich auch auf den Straßen Lesce-Bled, Isola, Strunjan und Velenje-Czernowa in Czernowa. Dann gibt es Behinderungen auf der Straße Čepovan-Mosna-Soče. Bei Postaja, der Verkehr verläuft hier etwas langsamer.
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1: Australien verschärfte Visa-Abstimmungen. Guten Tag, mein Name ist Lydia Tschutschko.
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1: Australien hat heute eine deutliche Verschärfung seiner Visa-Abstimmungen im Rahmen einer größeren Einwanderungsreform angekündigt. Wer etwa die Gültigkeitsdauer seines Visums überschreitet, müsse künftig im Zuge der neuen Vorschriften mit Abschiebehaft rechnen, sagte Australiens Vizeaußenminister im Sender News 24. Die Regierung wolle damit die Zahl derer verringern, die länger in Australien bleiben als erlaubt. Zuletzt war diese Zahl laut seinen Angaben auf 77.000 Menschen gestiegen. In Pakistan sind bei einem Bombenanschlag mindestens 16 Menschen getötet worden. Mehr als 50 weitere Personen wurden verletzt. Die Explosion ereignete sich den Behörden zufolge auf dem Gelände einer Polizeistation in der Stadt Khohat im Grenzgebiet zu Afghanistan. Zu dem Anschlag hat sich bislang noch niemand bekannt. Im spanischen San Sebastian beginnt heute Abend das 74. Internationale Filmfestival. 17 Filme konkurrieren um die Goldene Muschel, den Hauptpreis des Festivals. Der deutsche Regisseur Werner Herzog erhält heute Abend den Donostia-Preis für sein Lebenswerk. Am Samstag folgt Naomi Watts. Erwartet werden außerdem die Hollywood-Stars Brad Pitt und Penelope Cruz. Das Wetter morgen. Zunächst mäßig bis überwiegend bewölkt. Im Laufe des Tages lockert die Bewölkung auf. Am Nachmittag sind vereinzelt auch kurze Schauer möglich. Die Frühtemperaturen zwischen 10 und 14. Die Tageshöchstwerte von 19 bis 24. An der Küste bis zu 26 Grad.
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1: Zu Behinderungen nach einem Verkehrsunfall kommt es auf der nördlichen Umfahrungsstraße von Ljubljana bei der Anschlussstelle Saulje in Richtung Kosese. Gesperrt ist aber auch die Straße Žihlava Sveti Juri ob Ščaunici bei Jamna. Zu Staus kommt es auch auf der A1-Autobahn von Unetz in Richtung Ljubljana an mehreren Abschnitten. Rechnen Sie mit einer Verzögerung von etwa 20 Minuten. Und langsamer voran geht es auf den Straßen Les Sablet, Isola Strunian in beide Richtungen und Dragen Ziptui.
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1: Nach einem Verkehrsunfall ist die Verbindung Žihlava-Sveti-Juri ob Staunici bei Jamna nach wie vor für den gesamten Verkehr gesperrt. Er staut sich auf der A1-Autobahn von Unetz in Richtung Ljubljana an mehreren Abschnitten. Rechnen Sie mit einer Verzögerung von etwa 15 Minuten. Staus auch auf den Straßen Leseble, Tisola-Strunjan in beide Richtungen und Dražin-Ciptui. Und Behinderungen wegen eines liegengebliebenen PKWs gibt es auf der südlichen Umfahrungsstraße von Ljubljana zwischen Vič und Kozarje in Richtung der Küste. Und zwar ist hier eine Überholspur gesperrt.
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2: Die Kathedrale von Gorni Grad zählt zu den größten katholischen Kirchen Sloweniens. Sie liegt im Tal der Zgornja Savinska Dolina und gilt als das bedeutendste barocke Bauwerk des Landes. Errichtet wurde die Kathedrale Mitte des 18. Jahrhunderts auf Wunsch von Bischof Ernst Atems aus Ljubljana. Beim Bau wirkten zahlreiche Meister, Handwerker und Bauern mit. Das barocke Kircheninnere beeindruckt mit prächtigen Gemälden, Fresken, Bögen und steinernen Skulpturen.
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1: Auslandsministerin Lep Schimenko besucht Slowenien in den USA. Guten Abend, mein Name ist Lydia Tschutschko.
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1: Die slowenische Auslandsministerin Susana Lep Schimenko setzt ihren USA-Besuch in Cleveland fort. Im Zentrum stehen Treffen mit der heimischen Volksgruppe sowie kulturelle Einrichtungen. Ziel der Gespräche ist es, die Bindung zur slowenischen Gemeinschaft zu stärken und verstärkt auch jüngere Generationen für den Erhalt von Sprache und Identität zu begeistern. Das Bauvolumen im Euroraum blieb im Juli im Monatsvergleich unverändert, während es in der EU um 0,3% sank. Im Jahresvergleich ging die Bautätigkeit im Euroraum um 2% und in den EU um 1,8% zurück. Slowenien verzeichnete hingegen eine der stärksten Wachstumsumsätze in der gesamten EU. Slowenien steht im Mittelpunkt des 11. Bergfilmfestivals, das heute im südkoreanischen Bezirk Ulju beginnt. Im Rahmen eines Sonderprogramms für das Gastland werden slowenische Filmschaffende die Bergkultur und die lange Tradition des Alpinismus präsentiert. Mit Filmen, Musik und weiteren Veranstaltungen. Im Fokus stehen insgesamt 8 slowenische Filme. In Ljubljana wurde gestern der diesjährige Preisträger des Rožanc-Preises bekannt gegeben. Die Auszeichnung für die beste Essay-Sammlung geht an Istok Geister für sein Buch Essay über die Insel. Die Jury würdigte das Werk des Naturforschers und Essayisten als originelle und vielschichtige literarisch-wissenschaftliche Arbeit, die die klassischen Grenzen des Genres überschattet. Geister.
2: Ima to privlačnost za mene, da sem lahko oseben.
1: Der Essay hat für mich den besonderen Reiz, dass ich persönlich sein kann, in der ersten Person sprechen und auch sehr intim zu schreiben.
2: Da govorim v prvi osebi in da sem lahko tudi intimen.
1: Mit außergewöhnlicher Gelehrsamkeit und einer fein nuancierten poetischen Sprache erkunde Geister darin Inseln nicht nur als geografische Phänomene, sondern auch als tiefgehende psychogeografische und intime Räume der menschlichen Seele. Das Wetter morgen. Zunächst mäßig bis überwiegend bewölkt. Im Laufe des Tages lockert es auf. Am Nachmittag kann es im Bergland vereinzelt Schauer geben. Die Frühtemperaturen zwischen 10 und 14. Die Tageshöchstwerte von 19 bis 24, an der Küste bis zu 26 Grad.
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1: Nach wie vor gesperrt ist die Straße Žihlava, Svetijuri ob Štavnici und es staut sich nach wie vor auf der Umfahrungsstraße Kosarje in Richtung Brezovica sovi auf den Verbindungen Lesseblet und Isola Strunjan in beide Richtungen. Zu Behinderungen kommt es wegen eines liegen gebliebenen PKWs auf der A1-Autobahn zwischen Dragomer und Vrhnika in Richtung Koper sovi vor Vrhnika in Richtung Ljubljana.
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1: Die slowenische Auslandsministerin Susana Lep Šimenko setzt ihren USA-Besuch in Cleveland fort. Im Zentrum stehen Treffen mit der heimischen Volksgruppe sowie kulturelle Einrichtungen. Ziel der Gespräche ist es, die Bindung zur slowenischen Gemeinschaft zu stärken und verstärkt auch jüngere Generationen für den Erhalt von Sprache und Identität zu begeistern. Das Bauvolumen im Euroraum blieb im Juli im Monatsvergleich unverändert, während es in der EU um 0,3% sank. Im Jahresvergleich ging die Bautätigkeit im Euroraum um 2% und in den EU um 1,8% zurück. Slowenien verzeichnete hingegen eine der stärksten Wachstumsumsätze in der gesamten EU. In Ljubljana wurde der diesjährige Rožanspreis für die beste Essaysammlung verliehen. Ausgezeichnet wurde Istok Geister für sein Werk Essay über die Insel. Die Jury lobte den Band als originelle Verbindung von Literatur und Wissenschaft. Das Wetter morgen. Zunächst mäßig bis überwiegend bewölkt. Im Laufe des Tages lockert es auf. Am Nachmittag kann es im Bergland vereinzelt Schauer geben. Die Frühtemperaturen von 10 bis 14. Die Tageshöchstwerte von 19 bis 24, an der Küste bis zu 26 Grad.

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1: Die slowenische Auslandsministerin Susana Lep Šimenko setzt ihren USA-Besuch in Cleveland fort. Im Zentrum stehen Treffen mit der heimischen Volksgruppe sowie kulturelle Einrichtungen. Ziel der Gespräche ist es, die Bindung zur slowenischen Gemeinschaft zu stärken und verstärkt auch jüngere Generationen für den Erhalt von Sprache und Identität zu begeistern. Das Bauvolumen im Euroraum blieb im Juli im Monatsvergleich unverändert, während es in der EU um 0,3% sank. Im Jahresvergleich ging die Bautätigkeit im Euroraum um 2% und in den EU um 1,8% zurück. Slowenien verzeichnete hingegen eine der stärksten Wachstumsumsätze in der gesamten EU. In Ljubljana wurde der diesjährige Rožanspreis für die beste Essaysammlung verliehen. Ausgezeichnet wurde Istok Geister für sein Werk Essay über die Insel. Die Jury lobte den Band als originelle Verbindung von Literatur und Wissenschaft. Das Wetter morgen. Zunächst mäßig bis überwiegend bewölkt. Im Laufe des Tages lockert es auf. Am Nachmittag kann es im Bergland vereinzelt Schauer geben. Die Frühtemperaturen von 10 bis 14. Die Tageshöchstwerte von 19 bis 24, an der Küste bis zu 26 Grad.
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